0: kein von meinen Träger keinen Materialien. 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

0: Chris.
1: Chris.
2: Chris.
3: Chris. Hey, listen.
4: Hallo lieber Markus, alles Liebe zum Geburtstag wünschen dir Dani und Ruth aus Innsbruck. Wir denken an dich und wir schicken dir ein.
5: You know, technically the Republican won, but really it was an independent.
6: Boa tarde, time Class Brasil. Boa tarde, Dr. Piccolo em Miami, tomando aguinha de coco.
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2: Hello, Mamus. Musst du aber her schauen, auch fliegen, gell? Ja, schau, lauf da ein bisschen über da.
3: Das haben wir nicht gleich mehr ab, das ist nicht möglich.